Ganz gemütlich für den Morgen anfangen mit Isi Elsass und Roland Kaiser Santa Maria. Salut Laurent, Oli Laurent begrüße Marit. Wie nommest du hin? Oli Lorenz oder Laurentius? Der Roger Federer, der Tennisspieler von der Schweiz, hat heute Geburtstag. Wir haben auch den Sänger aus Kanada, der Shawn Mendes, 28 Jahre alt. Und der amerikanische Schauspieler, der Dustin Hoffman, ein bisschen älter, 89. Alles Gute, wenn ihr heute Woche anfangen. Mit dem Kirz mehr auf dem Kuchen. Alle, ich kenne den Kaffee richtig jetzt mit dem Pierre de Mar. Je pense à vous. Wir denken an euch, auch wenn ihr Geburtstag habt.

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1: 30.
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3: Mit mir Silas Schwab. Guten Morgen. Bei Neuenburg wurde ein Mann aus dem Rhein gerettet. Am Feldberg sind mehrere Haushalte wegen der Trockenheit ohne Wasser und das Wetter Sonne, später vereinzelt Schauer bei maximal 29 bis 35 Grad. Rettungskräfte von Feuerwehr und DLRG haben am Wochenende bei Neuenburg einen Mann vor dem Ertrinken im Rhein gerettet. Der Alarm war aber eigentlich aus einem anderen Grund ausgelöst worden. Jan Lehmann berichtet.
4: Gerufen wurden Polizei und Rettungskräfte zunächst wegen einem Junggesellenabschied. In Höhe der sogenannten NATO-Rampe bei Grissheim trieb eine 9-köpfige Feiergruppe mit verschiedenen Schwimmgefährten offenbar hilflos den Rhein hinab. Doch der Eindruck trug. Die Feiernden waren in keiner Notlage. Dafür aber fiel den Rettern ein Schwimmer im Rhein auf, der in einen Wasserstrudel und damit in Lebensgefahr geraten war. Er konnte per Feuerwehrboot schnell geborgen werden und blieb unverletzt.
3: Ein Baggerfahrer ist mit seinem Radbagger am Samstagmorgen gegen eine Brücke in Ettenheim im Ortenaukreis gefahren und hat sich dabei schwer verletzt. Der Mann wurde in ein Krankenhaus gebracht. Ob die Brücke nachhaltig beschädigt worden ist, müsse noch geprüft werden. Im Seebachtal in der Gemeinde Feldberg hat die anhaltende Trockenheit dazu geführt, dass mehrere Haushalte seit Tagen kein Wasser mehr haben. Normalerweise kriegen sie ihr Wasser aus Quellen vom Berg, die sind jetzt aber trocken, Anwohnerin Tatjana Sorgato erzählt.
5: Also es kommt kein Wasser. Also man kann weder die Toilette spülen. Wir haben sie gespült mit dem Rest Regenwasser, was ich im EPC-Behälter habe, womit ich normalen Garten gieße. Damit haben wir die Klospülung betrieben quasi. Aber es kommt kein Wasser. Es ist einfach nichts.
3: Am Wochenende ist die Saison in der Regional- und Oberliga losgegangen und die südbadischen Teams sind unbesiegt geblieben. Zuerst die Oberliga, schon am Freitagabend besiegte der FC 08 Villingen die TSG Balingen mit 3:1. Ein starkes Zeichen gegen den Regionalliga-Absteiger. Der FC Teningen gewann 3:2 gegen den ersten FC Normannia Gmünd und der Balinger SC schaffte gegen den FV Ravensburg trotz Überzahl nur ein 0:0. Die einzige südbadische Regionalliga Mannschaft ist die zweite Mannschaft des SC Freiburg. Beim VfR Aalen gab es ein 1:1.
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3: Heute ist es wieder ordentlich sonnig, es ziehen nur wenige Wolken durch. Am Nachmittag dann ein bisschen mehr, vereinzelt gibt es dann auch Schauer und Gewitter. Der Deutsche Wetterdienst hat für diese Woche wieder eine Hitzewarnung rausgegeben. Bis zu 29 Grad heute auf der Baar und bis zu 35 Grad im Breisgau. Morgen weiter Sonne und lockere Wolken, aber nicht ganz so heiß. Trockenheit und die hohe Waldbrandgefahr halten aber weiter an. Die aktuellen Temperaturen in Freiburg 18 Grad, in Waldshut-Tiengen 15 Grad und in Villingen-Schwenningen 16 Grad.
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Aglanertons, Konskamit, Leon Moria Frimit, Céline Dion, die wunderbare Stimme. Alle machen jetzt auf Wulschwiller, die hat auch in einer im Wald rumspazieren, versehen, was du für viel lebt, ja, und viel Sachen, entdecken. Über am Vieh, wie dicht lebt, mit so kleinen Toben, wie man sieht auf dem Boden, mit verschiedenen Pflanzen, und das alles expliziert, über eine Wanderung wei, an dem ziehst du die 11. Öcht, also Mondsmittags, ab der 2, es dauert ungefähr 3 Stunden, der Start ist an der Marie von Wulschwiller, und sie ist umsonst, ihr Chinesisch an der Marie, ein bisschen benourischte Lohn. Alle von Wiedersehen sind wir mit dem Laurent Voulzy Rock Collection.

Artikel 3. Niemand darf wegen seines Geschlechts, seiner Abstammung, seiner Rasse, seiner Sprache, seiner Heimat und Herkunft, seines Glaubens, seiner religiösen oder politischen Anschauungen oder seiner sexuellen Orientierung benachteiligt oder bevorzugt werden.

Der Andres Gabalier mit Liebe leben, wenn ihr im Leben gern laufen, können ihr vielleicht ein bisschen eine Wanderung machen. Da gibt es verschiedene Wege mit dem Club Vosgien, wie zum Beispiel verschiedene Strecken organisiert. Es sind aber auch Volksmarsche, aber Achtung, wenn ihr auf Weiterswilleran will gehen, am 15. August, aber da ist abgesetzt worden für die Volksmarsch und die von Westhüsen, die hat so am 16. August Sinn, die ist verschoben von der Partei, sie wird am 23. August stattfinden. Selber Parcours für 10 und 15 Kilometer. Ihr habt alle Informationen auf der Fédération Française des Sports Populaires ffsp.fr mit ICI Elsass. Gleich ein Duett, sie laufen nicht miteinander, sie singen. Der Marc Lavoine und der Patrick Fiori. Occupé.

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1: Es ist 7.30 Uhr.
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3: Mit mir Silas Schwab, guten Morgen. Bei Neuenburg wurde ein Mann aus dem Rhein gerettet. Bei einem Unfall auf der B33 im Ortenaukreis sind 3 Menschen lebensgefährlich verletzt worden. Und das Wetter: Sonne, später vereinzelt Schauer bei maximal 29 bis 35 Grad. Ein Schwimmausflug im Rhein bei Neuenburg wäre fast schlimm ausgegangen. Feuerwehr und DLRG konnten am Wochenende einen Mann noch vor dem Ertrinken retten. Der Alarm war aber eigentlich aus einem anderen Grund ausgelöst worden, Jan Lehmann berichtet.
4: Gerufen wurden Polizei und Rettungskräfte zunächst wegen einem Junggesellenabschied. In Höhe der sogenannten NATO-Rampe bei Grissheim trieb eine 9-köpfige Feiergruppe mit verschiedenen Schwimmgefährten offenbar hilflos den Rhein hinab. Doch der Eindruck trug. Die Feiernden waren in keiner Notlage. Dafür aber fiel den Rettern ein Schwimmer im Rhein auf, der in einen Wasserstrudel und damit in Lebensgefahr geraten war. Er konnte per Feuerwehrboot schnell geborgen werden und blieb unverletzt.
3: Am Wochenende sind außerdem bei einem Autounfall auf der B33 bei Haslach im Ortenaukreis 3 Personen lebensgefährlich verletzt worden. Eines der Autos fing Feuer. Samantha Happ mit den Infos.
5: Ein 19-Jähriger war am Samstagnachmittag mit seinem Auto auf die Gegenfahrbahn gekommen und dort frontal mit einem Auto aus den Niederlanden zusammengestoßen. Durch den Aufprall landete das Auto des 19-Jährigen im Grünstreifen, wo es Feuer fing. Ersthelfer konnten die 3 Insassen aus dem brennenden Auto befreien. Das Feuer habe dann auf die Vegetation neben der Straße übergegriffen, so die Polizei. Bei dem Unfall wurden 3 der insgesamt 6 Unfallbeteiligten lebensgefährlich verletzt. 2 von ihnen mussten mit Rettungshubschraubern in eine Klinik geflogen werden. Wegen des Feuers und des Unfalls war die B33 in diesem Bereich für mehrere Stunden voll gesperrt.
3: Am Wochenende ist die Saison in der Ober- und Regionalliga losgegangen und die südbadischen Teams sind unbesiegt geblieben. Zuerst die Oberliga, schon am Freitagabend besiegte der FC 08 Villingen die TSG Balingen mit 3:1. Der FC Teningen gewann 3:2 gegen den ersten FC Normannia Gmünd und der Balinger SC schaffte gegen den FV Ravensburg trotz Überzahl nur ein 0:0. Die einzige südbadische Regionalligamannschaft ist die zweite Mannschaft des SC Freiburg. Beim VfR Aalen spielte sie 1:1.
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3: Heute ist es wieder ordentlich sonnig, es ziehen nur wenige Wolken durch, am Nachmittag dann ein bisschen mehr, vereinzelt gibt es dann auch Schauer und Gewitter. Der Deutsche Wetterdienst hat für diese Woche wieder eine Hitzewarnung herausgegeben, bis zu 29 Grad heute auf der Baar und bis zu 35 Grad im Breisgau. Morgen weiter Sonne und lockere Wolken, aber nicht ganz so heiß, Trockenheit und die hohe Wald.
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Der Alex Warren, Fever Dream, wir haben kein Fever, wir drehen Maschine. Und ich werde nicht mehr warten, bis er kommt. Der Stefan Bern, er ist unser Spezialist von der Geschichte. Da tut er uns mit einem Rumspazieren in der Geschichte. Und heute redet er uns von der Eisenkühle schießen, denn er spricht, wie Russ gebraucht worden ist. Wenn nicht, wer hat denn das Russ gefunden? Achtung, Antwort von der Orte mit ICLSOS. C'est un pas, das ist France Gall, versingen.

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1: Nino De Angelo, gesegnet und verflucht, so heißt das Lied, wenn man kehrt ein bisschen aus. Sie heißt Kürli, es sind Reser oder Mara. Wie tut es endlich sind mit dem Nikola, wie mit dem ich kehren wird morgen in der Natur. Ihr werdet es gar sehen, außer mit Mara Milisch, Seif macht, ja. Und das wird euch alles erklären, so wie jeden Mittwoch, den Sommer, also am nächsten Mittwoch, übermorgen, gell. Da ist 10 Euro für die Erwachsenen, 5 Euro für die Kinder, über 12 Jahre alt. Und ihr habt alle Informationen auf dem Facebook. Les Expériences Buissonnières. Da hat der Kerisachne aber vielleicht Fisch mit Le Petit Pêcheur von der Manon Lisa. Eine Ewigkeit.

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1: Es ist 8.30 Uhr.
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3: Mit mir Silas Schwab. Guten Morgen. Landwirtschaftsministerin Gent.

0: hat sich auf dem Feldberg zur Trockenheit informiert. Bei Dunningen ist ein Leichtflugzeug abgestürzt und das Wetter sonnig bei bis zu 35 Grad. Für die Landwirte in Südbaden ist die Trockenheit gerade ein großes Problem. Auf dem Feldberg hat BW-Landwirtschaftsministerin Marion Gentkes von der CDU sich zu dem Thema informiert und Hilfsmaßnahmen erklärt. Sie hat unter anderem inzwischen den Katastrophenfall ausgerufen.
1: Es geht insbesondere darum, dass Biobetriebe dann einen Antrag stellen können, dass aufgrund dieses Katastrophenfalls sie auch konventionell erzeugtes Futter zukaufen können, weil das Biofutter noch einmal schwerer zu kriegen ist,
0: sagt Landwirtschaftsministerin Marion Gentges. Bei Dunningen im Kreis Rottweil gab es am Samstag einen tragischen Flugunfall. Ein 72-jähriger Hobbyflieger starb, Clara Gehrunger berichtet.
2: Ein Ultraleichtflugzeug ist bei Dunningen im Kreis Rottweil abgestürzt. Wie die Polizei mitteilte, ist der Pilot dabei ums Leben gekommen. Laut Polizei versuchte der 72-Jährige noch in der Luft einen Rettungsschirm zu öffnen. Aus bisher ungeklärten Gründen gelang das offenbar nicht. Der Mann starb demnach beim Aufprall. Weitere Passagiere gab es der Polizei zufolge nicht. Die Kriminalpolizei ermittelt zur Unfallursache.
0: Ein Mann wurde am Wochenende von Feuerwehr und DLRG aus dem Rhein bei Neuenburg gerettet. Gerufen wurde die Polizei und Rettungskräfte eigentlich wegen einem Junggesellenabschied, der scheinbar hilflos den Rhein hinabtrieb. Doch das war ein falscher Eindruck. Dafür fiel den Rettern der Schwimmer auf, der in einen Wasserstrudel geraten war. Er konnte unverletzt gerettet werden. Am Wochenende sind außerdem bei einem Autounfall auf der B33 bei Haslach im Ortenaukreis 3 Personen lebensgefährlich verletzt worden. Samantha Hab mit den Infos.
3: Ein 19-Jähriger war am Samstagnachmittag mit seinem Auto auf die Gegenfahrbahn gekommen und dort frontal mit einem Auto aus den Niederlanden zusammengestoßen. Durch den Aufprall landete das Auto des 19-Jährigen im Grünstreifen, wo es Feuer fing. Ersthelfer konnten die 3 Insassen aus dem brennenden Auto befreien. Das Feuer habe dann auf die Vegetation neben der Straße übergegriffen, so die Polizei. Bei dem Unfall wurden 3 der insgesamt 6 Unfallbeteiligten lebensgefährlich verletzt. 2 von ihnen mussten mit Rettungshubschraubern in eine Klinik geflogen werden. Wegen des Feuers und des Unfalls war die B33 in diesem Bereich für mehrere Stunden voll gesperrt.
0: Das Wetter. Sonne, wenige Wolken und heute Nachmittag teils Schauer und Gewitter. Bis zu 29 Grad oben im Schwarzwald und bis 35 Grad am Rhein. Morgen weiter Sonne und lockere Wolken, aber nicht ganz so heiß. Trockenheit.
4: Ist Jens aus?

Klaus Lager, 1001 Nacht. Ja, noch nicht, aber ein Tag können ich verbringen auf dem Offenbare von Kinzen. Da sind mehr als 200 offen und es ist so eine Idee, also eine Ausgangsidee für diesen Sommer mit der Familie, mit Isiel Sos, für sehen, wie sie leben. Ihr werdet oben und schmul können essen gehen oder sehen, wie die Leute, wie dich schaffen, ihnen Essen gibt. Ihr könnt sogar morgen essen, morgen mit dem Offen, ja, im Park können ihr mit essen. Das alles ist mit dem Offenbare von Kinzen gehen ohne mit Isiel Sos diesen Sommer. Da macht der Alain Bachung, Vertige de l'amour.

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Das machen wir, da haben wir zuerst noch den Tankverein, alle Tanke ist hier momentan, also genieße es bei uns mit der Flexmaschine.

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1: Drei Informationen, alle wie plus in PLUS steht für praktisch, lokal, umsonst und sympathisch. Und es gibt Tipps über alles, Baustellen, Ausgangsideen, Konzerte, alles, was wir brauchen für im Landl gut dabei zu sein. Und wenn wir alles in Colmar, Melusa oder Strasbourg ausgehen und spät heimkommen, machen sich alles die Familie und die Freunde ein bisschen Sorgen. Und wenn wir gefolgt wären, und wenn jemand uns angreift, und so weiter. Es gibt seit der 1. Dezember umsonst die App Safe Help, wie von drei Studenten vom Epitech entwickelt worden ist und darunter ein Strasbourger. Und die App ermöglicht euch, ihre Freunde und Familie, falls ihr ein Problem hatten, einen Alarm zu schicken. Ich gehe ihr Ziel an, da wo ihr Auto steht zum Beispiel, oder da wo ihre Wohnung ist, dann will ich heimgehen. Die App rachelt die kürzeste und sicherste Strecke. Und wenn ihr einmal ein Problem habt, ein Überfall, eine Belästigung, können ihr einen SOS-Alarm an ihre Vertrauenspersonen schicken, die dann sehen können, wo sie gerade sind und vielleicht euch holen können. Wenn ihr euch von der geplanten Strecke abwischen, sendet euch die App eine Benachrichtigung, um zu fragen, ob alles in Ordnung ist. Wenn ihr mit Nein eine Antwort gebt oder gar nicht antwortet, wird ebenfalls eine Notfallbenachrichtigung gesandt. Die sicherste Strasse wäre von der Gemeinschaft bewertet. Du willst dich, du willst sein, als uns immer helfen kann. Die Safe Help App ist ein absolutes Muss, um sich sicher zu fühlen. Und wieder Richtung Sulz. Aber welche gemeint ist es dann? Sulzbad, Sulzlippen, Sulz unter dem Wald, Sulz zu Forêt? Nein, Sulz Everland, Sulz Orin. Dort können wir einen Blitzsuch machen. Sulz in der Renaissance, vom Halbeins bis am Eins. Eine schöne Art, die Mittagspause zu verbringen. Zwischen dem 16. und 17. Jahrhundert hat Sulz ein wahres goldenes Zeitalter erlebt. Es ist die entscheidende Periode, wo die Kunst und das Richtum an jede Strasse-Eck zu finden ist. Dank florierenden Windböen und unter dem Einfluss von der Fürstbischof von Strasbourg ist die Stadt reich geworden. Ja, gut reich. Und hat sich geändert. Wenn ich durch die Altstadt von Sulz spazieren gehe, gucke auf, durchzahne ich unsere gewöhnlichen Häuser mit Steintürmen, massive Pfeiler und vor allem Oriel, fin geschnitzte Erker, die für die rindalische Renaissance so typische Fenster sind. Entdeckt das Erbgut jeden Dienstag zwischen 10 und 12 in einer geführten Besichtigung. Malte ist an der Gemeindegemeinschaft Gawiler und Umgebung an. Es ist total umsonst. Und weiter. Es gibt Dankmäler, wie man Ringer im Sommer besuchen sollte, um schön kühle Temperaturen zu haben. Entdecken jeden Dienstag die Festung Schönenburg mit einer Feierung, wie vom Verein Association des Amis de la Ligne Maginot d'Alsace organisiert wird. Treffpunkt ist der noch um 13:30 vor der Festung Schönenburg. Der kriegste begehbare Artilleriewährung von der Maginot-Linie im Elsass. Sie liegt gerade neben die Gemeinde von Hunsbach und Ingelsen im Norden vom Elsass. Es gibt genug Schilder drumherum, dass ihr es findet. Mit seinem 3 Kilometer unterartischen Stollen, 30 Meter unter dem Boden, eine Fläche von mehr als 15'000 Quadratmeter, eine Besatzung von 630 Männern und seine vollständige Originalausstattung bietet euch der Vor von Schönenburg eine unglaubliche Reise in der Vergangenheit. Erlauben den Alter der Soldaten von der Maginot-Linie und entdecken das unterartische Leben am Anfang des Zweiten Weltkriegs im Elsass. Preis für die Führung 10 Euro, 5 Euro für die Studenten. 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

Sie ist von Sanne und sie heißt Vita. Ça fait mal, Neuigkeit ist Elsass. Alle, du gehen wir mehr ein bisschen nordlich, gegen Kaisersparis. Du wollen wir eine schöne Nacht verbringen in der Rave. Und da sind verschiedene Ofen, die organisiert sind, mit musikalischen Unterhaltungen. Die Wirtschaften machen mit, die Handwerker machen mit, Geschäftlich und auch unsere Weinbüre. Sie ist vom 6. bis am 10:30. Und das können ihr erleben, den ganzen Sommer mit Isielsos, zum Beispiel an dem 12. August wird es stattfinden. Eintritt frei für alle. Natürlich, das Essen und Trinken muss man bezahlen. Und da noch alle Informationen auf dem Site Internet von Kaisersparis, das TV Wonder, für wieder zu singen.

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Trainer und es kommt in jedem Gebiet. Es ist endlich wieder Sommer und es gibt, ihr habt es gesehen, mehr Sonne und Licht. Und wenn ein paar von diesen Sonnenstrahlen durch die Stube hineinstürzen, merkt man, dass es doch ziemlich steifisch drin ist, gell? Und bei unseren modernen Bildschirmen, der Laptop, der grossen Fernseher, das Tele in der Stube oder in der Kiste sogar, freut man sich fast, ob sie nicht einen Staubmagnet drin haben. Kaum geputzt, sind sie schon wieder mit einem grünen Schleier überzogen. Wie alles ruiniert. Manchmal habe ich das Gefühl, den Staub mit einem Tisch nur auf dem Bildschirm zu verteilen. Es gibt doch spezielle Produkte, aber diese Tiere und das alte Tisch lässt gern so Plüschle, die Pölüsch, Fusseln überall herumpappen. Ich habe meine Mama gefragt, wie sie mit Bildschirmen umgeht. Sie hat mir gesagt, Kaffeefilter. Ja, was? Ein einfacher Papier-Kaffeefilter. Der gute alte Kaffeefilter, ja, ist dieses kleines unbekanntes technologisches Wundermittel. Im Gegensatz zu Kischenpapier, wie ein bisschen brutaler werden kann, da ist wie du, ist der Kaffeefilter so konzipiert, dass er sowohl widerstandsfähig als auch extrem weich ist. Vor allem hat er eine verborgene Eigenschaft. Er ist von Natur aus antistatisch. Wie läuft das mit dem Filter? Schalten einmal Ihr Gerät aus, damit ich den Staub gut sehen kann. Wenn es eingeschaltet ist, sieht man gar nichts. Nehmen wir einmal einen neuen, gut getriegelten Filter und wischen es sanft, damit in kleine Kreise über die Überfläche. Der Filter fängt den Staub auf, ohne das Glas zu zerkratzen und verhindert vor allem, dass die Staubpartikel sofort wieder dran kommen. Das ist die antistatische Wirkung. Es ist nicht dir, es ist umweltfreundlich und es glänzt wie am ersten Tag. Getestet und vergütet, gefunden. Merci, Mama. Und alle die Rotschläge sind natürlich umsonst zu finden, auf unserer App Easy wie euch umsonst herunterzuladen.

Kluan mit dem Hund, schön, ja, und wenn er bellt, ist alles Vollmond. Bon, da brüche man nur mit Telft, von diesem Festival in Kulps, der Festival 2001. Da gibt's wunderbare Stimmung, sie ist organisiert vom Verein 2001 und von der Muschri Produktion. Zwei da mit Fiesta in der Natur, Rock'n'Roll, Metalmusik. Ab Friede, der 14. geht's los, von die Perwood, Polner und Daria Akurva. Und noch ein zweiter da noch mit so eklektischer Musik am Samstag. Das ist mehr für die Familie, sagen wir so, auf Elsässisch. Und da können wir also am 14. und 15. August mitmachen. Warum Festival de la Pleine Lune? Denn es ist am Etat 2001, Halbmond, also in Kolbs. Gehen an alle Informationen auf dem Site von Kolbs. The Police, Every Break You Take, bei ICLSOS.

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Maximendi, in der Zeitung, ist Sport, bei uns overall, mit verschiedenen Vereinen, wo wir du, wäre erwähnen, mit dem Jean-Michel Steinbach, unserer nächste Gast, aber auch von Holzheuer reden, wie du ein Wettbewerb holen, das löhen wir am Holwach, da haben wir den Bernard Lavillier zuerst, schwarze Gedanken hätte.

0: Ich sehe also, jeden Montag schauen wir ein bisschen, was los ist bei unseren Sportvereinen, denn die haben keine Pause diesen Sommer. Die richten viel Sorgen oder organisieren manche Feste, wenn sie kein Match haben. Und da sind wir heute in Schirène, im Cercle Saint-Nicolas. Da sind verschiedene Vereine, wie uns vorgestellt werden, von Jean-Michel Steinbach, wie mit uns ist. Bonjour Jean-Michel.
1: Bonjour Jonathan, bonjour ici Alsace.
0: Jean-Michel, ich bin Präsident von dem Cercle Saint-Nicolas und da sind mehrere

0: Verein drin. Schon einmal, glaube ich, Basket?
1: Jawohl, wir haben eine Sektion Basket mit 300 Mitgliedern. Ah ja, momentan sehr gut. Ich spiele alle zwei Mannschaften haben wir in National 3.
0: Aha.
1: Das ist etwas Wunderbares. Das ist das erste Mal, dass das voll ist.
0: Und du, sind ein paar, wie sich noch inschreiben können, du im September für das neue Jahr anfangen, gell?
1: Ja, sicher, bon, sie fangen schon, sie sind schon in Ville trainiert, hein? Mm. Aber sie trainieren, denn die Saison fängt schon am 5. September an. Hein? Mm.
0: Und du gibt's noch zwei andere Vereine, will ich?
1: Also, wir haben sechs Sektionen, wir haben Elsassisch Theater. Elsassisch Theater, aber der spielt im November. Und, noch einmal noch, Section Centre de Loisirs, die sind voll drin. Wir haben auch Holzmoor-Sektion.
0: Ja, in Girard normal.
1: ja, mit 250 Holzmoor im Krieg.
0: Wow.
1: Und mit dem Wald neben dran ist normal, dass viele Holzmoor sind. Die machen noch viel Holz.
0: Solzeuerfest ist dann ein Sommer gewesen, aber es gibt noch ein paar Wettbewerbe und ich glaube, da sind ein paar dabei.
1: Also, wir haben zwei wie Finale spielen. Und die Finale ist in Saint-Critz. Mouvoland, das Jahr. Wir haben den Eli Pagin von Chiran und den Dominique Fuchs. Der Eli Pagin ist einer von den Besten in Frankreich. Er kann in den 5-6 ersten Mal. Dominique Fuchs ist ein bisschen schwer, das ist das erste Mal oder das zweite Mal, wie er qualifiziert ist. Und wir haben noch zwei Freunde von Saint-Critz, die sind auch in der Finale. Und das ist der Loïc Voison und der ist einer von den Favoriten. Er kann eventuell den Titel holen, er ist jung noch, er kann den Titel holen und Julien Mayer, der ist auch qualifiziert und der hat vielleicht keine Chance für Erster zu machen oder Zweiter, aber es ist ein guter Holzfäller auch.
0: Genau, die kommen für die Finale zu lösen.
1: Alors, c'est in Saint-Gritz, also ein wunderbarer Ort, Villa Burus, der 16 wie qualifiziert sind. Und für Elsass, das ist noch nie vorgekommen. Das ist das erste Mal, dass es der Fall ist.
0: Und was müssen Sie da machen für den Wettbewerb?
1: Also, da sechs Prüfungen mit der Axt, mit der Maschine. Die sechs Prüfungen müssen Sie überstehen. Und der, wie am schnellsten haut und schneidet, gewinnt. Und das ist am 22. und 23. August.
0: Und wenn Sie Zeit haben, können Sie mir ein paar Stehrichten für den Winter, denn es wird wieder frisch im Winter sind und kalt. Alle, das werden wir sehen also mit der Großfinale vom Holzheuer in Saint-Gritz. Jean-Michel, alle Informationen über dem Centre de Loisirs Cercle Saint-Nicolas.
1: Facebook, genau.
0: Aber voilà, Cercle Saint-Nicolas, Schirein. Du löst immer, was nächstes noch organisieren, denn da sind so viele Veranstaltungen. Wenn jeder Verein im Sport, werden wir schon Zeit verbringen. Und denken dran, voilà, wenn ihr Basket will machen oder Theater auf Ilse, dass ich will spielen oder Holzeuger will wäre, aber warum nicht kontaktieren den Cercle Saint-Nicolas von Schirren mit dem Jean-Michel Steinbach. Jean-Michel, ma wünsche ich einen schönen Tag und einen schönen Sommer. Bis bald.
1: Merci.

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Mal, wie sie das organisieren, mit Theater, Konzerte, es wird gedichtet, es wird gespielt, lieb, aber von allem, und du werden eine wunderbare Ovet verbringen, es ist jede Ovet vom 7. bis am 16. Euch in Reichsfeld mit ICL Sauce für die Soir après Soir. Voilà, in unserem schönen Rabland. Genieße es, aber wie gesagt, mit Maß und Ziel für das Festival au Cœur des Vignes. Da haben wir eine kleine Katapult, wie ich nun nannte, mit der Christina Stürmer, für wieder zu singen. Und wenn ihr da oben seht, löhe ich nach der Summe Finsternis schon sein.

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Doch, das kann man auch im Garten haben, bei den Tomaten. Kommen zu uns, wir machen noch ein kleiner Salat dazu, bleiben mit uns. In diesem Moment, das ist der Roger Cicero für miteinander, weiter schmoren mit Musik.

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1: 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Sind die Kakumer klein oder durchgeschehen die Gefressalot machen?
0: Ich habe jetzt gesehen, dass die Sockakumer trotzdem, ohne dass sie Wasser gibt, dass Hüfe drohen hängen und dass sie zu kühlen sind keine Krankheiten wie der Brenner, ist der Milieu, wie manchmal kommt. Tomaten, manche die ein bisschen Probleme, Maladie du cul noir, das ist ein besonderer Name, das ist Tomate wie Inge, wenn sie grün oder rot ist, wie es ganz schwarz ist, und man kann auch, wenn sie reif ist, ein Stück wegschneiden.
1: Schwarzorsch.
0: Ja, Schwarzorsch ist der richtige Name. Und es ist Krankheit, oder plus ou moins, sie können den Kalzium im Boden nicht holen. Es ist eine Differenz der Reihe, wie fällt, aber hier Pflanze wie der Kalzium vom Boden nicht rausgehen holen. Und da gibt's eine Carence, und die sieht man auf Tomaten. Frucht, alors, sie sind doch benutzbar. Manche die Sorten sind mehr empfindlich, manche die weniger. Und, bon, wenn man es nicht sieht, wenn Tomaten grün ist, kann man es auch wegmachen, weil wenn es zu viel ist, kann man es doch nicht rekuperieren. Aber man kann doch Tomaten essen. Wenn es gerade ein kleines Stups ist im Mang, muss man sie rot waren, und kann man sie doch benutzen in Salat oder, Kuchen. Donc, es ist eine Krankheit wie das so, besonders, viele Töne.
1: Und
0: noch mit der Hitze, was noch passiert, ist, dass die Blumen von der Tomate nicht befrucht sind und weggehen. Und das liegt nur stecken, aber kein, nicht viel Fruchten. Ich mache einfach deren Blumen und gibt kein, oder alle Etagen nicht voll.
1: Welche Fehler macht man also im Garten im Sommer bei dieser Hitze? Sind nicht wie zu viel Wasser, genau sieht man das, gell?
0: Ja, manchmal gehen es zu viel Wasser und das ist so, dass gemäß nicht zu gewähnt drohen, fürs Wasser holen ein bisschen tiefer, für Wurzeln machen. Jetzt kommt, voilà, noch ist es ja froh, weil ja, wie sie nur Wurzeln haben, im ebersten Teil und nicht solche tief im Boden. Was man kann machen, ist frei oder sputen und tranken. Wenn man Möglichkeiten fürs Wasser in ein bisschen machen, dass Wasser nicht kalt ist, wenn man gerade ein paar Pflanzen hat. Im Haus ist es besser, dass mit hohem Wasser oder vom Boden wie Nummer 10 Grad hat. Und bien sûr, Wochen, morgens, ganz frei oder oben für die Pflanzen oder das gemäß tranken.
1: Oh, und ihr, was habt ihr für Arbeit momentan? Was richten ihr? Die Grumbeerenball?
0: Grumbeer oder Dachdäpfel ist noch ein bisschen frei für sie heimholen, für sie leuern. Das wird man Ausgangs 1. September. Und dann machen wir noch da die Zwiebeln aus, weil die Zwiebeln, wenn die Trugend heimkommen, die sind jetzt schon ausgefroren, sie werden sie rausgerissen und lassen sie trickeln vom Boden. Und wenn man sie auflädt, müssen wir so die Zwiebeln mit den Rüschen, das macht das so krach mit dem Leib, sie sind noch nicht gerannt, und die waren noch geläuert bis den ganzen Winter, bis im Frühjahr. Holt man sie, wie man sie brüst. Und Steckzwiebeln, die kommen jetzt im Sommer raus.
1: Also Jean-Michel, merci für die gute Rotschleu, wenn ihr uns gerne habt. Schönen Sommer und bis bald bei Elsass.
0: Voilà. Schönen Sommer noch und bis bald.

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Zeit für die Nachrichten. 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Escro.

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Eine neue Liebe ist wie ein neues Leben, der Ross Anthony. Tja, wenn er etwas Neues probieren will, will er vielleicht die Sonne finden, dann ist Löwe. Das geht am Morgen am 12. August, am Mittwoch zu oben. Aber er muss unbedingt neue Brille haben, die spezielle Brille gemacht für, wie wir es geschenkt haben bei Easy Elsass. Wenn nicht, finden wir sie noch in ein paar Altbedingungen. Wenn er es am Oben beobachten will, von ganz oben, können er zum Beispiel am Champ du Feu gehen. Der organisiert seine Veranstaltungen für die Sommerfinsternis zu sehen. Und wenn ihr da seid mit euren Freunden, mit eurer Familie, mit der Brille an, macht uns ein kleines Foto und schickt es uns auf unserem Facebook. Naja, Stefan Gwildis.

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Binond, der Matzkatz, bei ICL, so ist du wie man schönste Liedle auf Elsässische Stunde lang genießen, in der Region mit der App ICI. Tja, da gibt's noch eine andere App, wie wir endlich gewähren mit dem Pierre Nuss am Holver. Er wird uns von Safe Help reden. Das ist mit den 3 plus 3 wichtigen Informationen, wie wir vielleicht noch nicht wissen. Wir haben den Bluesmusik, wie ist das Liedle, wie wir gleich hören, mit dem Schnogwolzer.

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ein Strauss Bourri und die App Ermeili stehst, ihre Freunde und Familie, falls ihr ein Problem hatte, einen Alarm zu schicken. Ich gehe ich Ziel an, du, wo ich Auto stehe zum Beispiel, oder du, wo ihre Wohnung ist, dann will ich heimgehen. Die App rachelt die kürzeste und sicherste Strecke. Und wenn ihr einmal ein Problem hatte, ein Überfall, eine Belästigung, können ihr einen SOS-Alarm an ihre Vertrauenspersonen schicken, die dann sehen können, wo sie gerade sind und vielleicht euch holen können. Wenn ihr euch von der geplanten Strecke abwischen, sendet euch die App eine Benachrichtigung, um zu fragen, ob alles in Ordnung ist. Wenn ihr mit Nein eine Antwort gebt oder gar nicht antwortet, wird ebenfalls eine Notfallbenachrichtigung gesendet. Die sicherste Strasse wäre von der Gemeinschaft bewertet. Du willst dich, du willst sein, als uns ihm helfen kann. Die Safe Help App ist ein absolutes Muss, um sich sicher zu fühlen. Und wieder Richtung Sulz. Aber welche gemeint ist es dann? Sulzbad, Sulzlippen, Sulz unterm Wald, Sulz Forêt? Nein, Sulz Everland, Sulz Orin. Dort können wir hier eine Blitzsuche machen. Sulz in der Renaissance, vom halb eins bis am eins. Eine schöne Art, die Mittagspause zu verbringen. Zwischen dem 16. und 17. Jahrhundert hat Sulz ein wahres goldenes Zeitalter erlebt. Es ist die entscheidende Periode, wo die Kunst und das Richtung an jede Strasse-Ecke zu finden ist. Dank florierenden Windböen und unter dem Einfluss von der Fürstbischof von Strasbourg ist die Stadt reich geworden. Ja, geht reich. Und hat sich geändert. Wenn ich durch die Altstadt von Sulz spazieren gehe, gucken auf, durch zehn russergewöhnliche Häuser mit Steintürmen, massive Pfeiler und vor allem Oriel, fin geschnitzte Erker, die für die rindalische Renaissance so typische Fenster sind. Entdeckt das Erbgut jeden Dienstag zwischen 10 und 12 in einer geführten Besichtigung. Meldet euch an der Gemeindegemeinschaft Gawiler und Umgebung an. Es ist total umsonst. Und weiter. Es gibt dank Mehlich, wie man Ringer im Sommer besuchen sollte, um schön kühle Temperaturen zu haben. Entdecken jeden Dienstag die Festung Schönenburi mit einer Feierung, wie vom Verein Association des Amis de la Ligne Maginot d'Alsace organisiert wird. Treffpunkt ist der noch um 13:30 vor der Festung Schönenburg, der kriegste begehbare Artilleriewährung von der Maginot-Linie im Elsass. Sie liegt gerade neben die Gemeinde von Hunsbach und Ingelsen im Norden vom Elsass. Es gibt genug Schilder drumherum, dass ihr es findet. Mit seinem 3 km unterartischen Stollen, 30 Meter unter dem Boden, eine Fläche von mehr als 15.000 Quadratmeter, eine Besatzung von 630 Männern und seine vollständige Originalausstattung bietet dich der Vor von Schönenburg eine unglaubliche Reise in der Vergangenheit. Erlaube den Altdörfer der Soldaten von der Maginot-Linie und entdecken das unterartische Leben am Anfang des Zweiten Weltkriegs im Elsass. Preis für die Führung 10 Euro, 5 Euro für die Studenten. 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

Wir haben es gesehen und schon ist sie da. Du bist du, heisst das ein Liedl von Rémi Litobi, wie der Gesangwettbewerbsstimme gewonnen hat, geht in 2024 mit Easy Elsass, ein Live-Konzert gratis. Und da haben wir noch eins für euch, wenn ihr gerne Bluesmusik habt, können ihr hier Place Gutenberg gehen, am Güterbarrierplatz in Straßburg am 8. mit dem Bluesband. Da gibt es ein schönes Konzert im Freien. Und morgen wäre es Place Benjamin Six sehen. Voilà. So wie den ganzen Sommer hört man Bluesmusik in Straßburg. Aber nicht nur. Oh, im Ilsesland, da sind wir und da bleiben wir mit dem Gerard Baum.

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Bon, auch kommt zu uns de Garou, wenn er allein ist, wir haben noch ein bisschen Pampelmus firne. Es ist das Wort, wie unsere Spruchforscher Daniel Krivener-Werner erwähnen wird, in ein paar Minuten. Noch haben wir noch ein bisschen Stimmung am Stück für euch. Bilder von dir schon einmal mit Leitaldin.

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1: Hitte tracht man von einem, das Wort Pompelmus oder Pompelmus oder Pompelmus, dem nur wie man sagen will. Nur, wenn wir es mit der elsässischen Sprache sagen wollen, nur müssen wir sagen, die Pompelmus, weil im Standort ist es die Pompelmuse und auf Französisch le Pompelmus. Das Wort ist im 18. Jahrhundert entlehnt worden, aus dem Niederländischen. Und was interessant ist, das niederländische Wort Pompelmus hat aus französische Wort Pompelmus gegeben. Darum sehen wir, das französische Wort kommt vom niederländischen Wort und das deutsche Wort kommt vom niederländischen Wort. Und wie ist das niederländische Wort gebildet? Da hat man zuerst das Wort Pompel und nachher Mus. Das Wort Pompel, das kommt vom Wort Pompoun. Pompoun, das ist im Niederländischen ein Kirps, ein Potiron. Und das Wort Mus, das kommt vom Limousse, das ist ein Zitron. Und was hat das zu tun? Pompel und Mus. Aber das soll heißen, ist ein dicke Zitron. Ein Zitron wie Kirps. Das ist doch ganz interessant, wie das niederländische Wort gebildet ist. Und es hat auch unser französisches Wort Pamplemousse gegeben. Nur wir sagen le Pamplemousse. Und im Standort ist die Pamplemousse. Aber auf Elsässisch, wie sagen wir? Die Pamplemousse oder sagen wir de Pamplemousse? Wie c'est also das französische Wort direkt? Wie sagen wir?
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La lettre de Roland Luce bei ICL Zoss. Er hat vielleicht den Fritz in seiner Liebste einen Brief geschrieben für eine Hochzeit zu früh oder nicht. Ich weiß nicht, wie sie das gemacht hat. Die Tradition von der weltberühmten Hochzeit vom Freund Fritz in Morlen, Lami Fritz. Aber da wären nach seinen Kinder die zwei nächsten Tage am 14. und 15. August in Morlen natürlich. So wie jeden Sommer freuen wir uns, für die Hochzeit zu sehen. Es ist nicht nur mal eine Hochzeit. Sie wären da in der Trachtenkleider. Sie wären aber auch ein schöner Stanton mit verschiedenen Handwerkern, so kleiner Marik, so verschiedene Ateliers. Trachten wären auch sehen können und gute elsässische Sachen essen. Le Mariage de l'Ami Fritz, das ist in Morlen, 14. und 15. August mit Easy Elsass. Und sie ist um sonst vorne zu gehen. Kostenlos, kein Eintritt, abla. Also genannt ist keine Tiere Hochzeit.

0: getroffen auf ein neues Wort Wien.
1: Nein, jetzt trinken wir nichts, Daniel Grevener-Werner. 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
1: 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Alle da anders wird wie uns von unserer Spruchforscherin erklärt wird. Alle da am 20 bis 7 und am 16:30.
0: Wie oder wie? Achtung, Achtung, wenn ich wohl mache, das hat man wie, doch wie, ja?
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Aber voilà, Little Vio kriegt am ersten Mal wieder am Radio geschnuffelt ab, vor 13 Jahren, Olaf Elling, mit dem Lasso X-Mix. Ah, es ist das erste Mal, wie wir uns entdecken. Aber bleiben wir hier in ein paar Minuten, bekommen wir einen Rotschleu, wie früher von der Mama. Es ist mit dem Pierre Nuss und da werden wir Staub wegmachen, auf dem Computer, auf dem Schirm zum Beispiel, mit dem Filter von einer Kaffeemaschine. Das probieren wir miteinander, bleiben wir hier. Annette Luisan drückt die 1, das machen wir auf dem Computer, wenn er mit uns bleiben will. Und wenn er nicht will, drückt die 2, aber das gibt's nicht.

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1: Sie kommt alle da und hilft uns im Alter. Also ist schon der Alter, gell? Wir waren miteinander die Rotschläge von meiner Mama mal erwähnen und es kommt in jedem Gebiet. Es ist endlich wieder Sommer und es gibt, ihr habt es gesehen, mehr Sonne und Licht. Und wenn ein paar von diesen Sonnenstrahlen durch die Stube hineinstürzen, merkt man, dass es doch ziemlich steifisch drin ist, gell? Und bei unseren modernen Bildschirmen, der Laptop, der grosse Fernseher, das Tele in der Stube oder in der Kiste sogar, freut man sich fast, ob sie nicht ein Staubmagnet da drin haben. Kaum geputzt, sind sie schon wieder mit einem grünen Schleier überzogen, wie alles ruiniert. Manchmal habe ich das Gefühl, den Staub mit einem Tisch nur auf dem Bildschirm zu verteilen. Es gibt doch spezielle Produkte, aber diese Tiere und das alte Tisch lässt gerne so Plüschle, die Pölüsch, Fusseln überall rumpappen. Ich habe meine Mama mal gefragt, wie sie mit Bildschirmen umgeht. Sie hat mir gesagt, Kaffeefilter. Ja, was? Ein einfacher Papier-Kaffeefilter? Der gute alte Kaffeefilter, ja, ist da dieses kleines unbekanntes technologisches Wundermittel. Im Gegensatz zu Kischenpapier, wie ein bisschen brutaler werden kann, da ist wie du, ist der Kaffeefilter so konzipiert, dass er sowohl widerstandsfähig als auch extrem weich ist. Vor allem hat er eine verborgene Eigenschaft. Er ist von Natur aus antistatisch. Wie läuft das mit dem Filter? Schalten einmal Ihr Gerät aus, damit ich den Staub gut sehen kann. Wenn es eingeschaltet ist, sieht man gar nichts. Nehmen wir einmal einen neuen, gut getriegelten Filter und wischen sanft damit in kleine Kreise über die Überfläche. Der Filter fängt den Staub auf, ohne das Glas zu zerkratzen und verhindert vor allem, dass die Staubpartikel sofort wieder drankommen. Das ist die antistatische Wirkung. Es ist nicht dir, es ist umweltfreundlich und es glänzt wie am ersten Tag. Getestet und vergütet gefunden. Merci, Mama, Ma. Und alle die Rotschläge sind natürlich umsonst zu finden auf unserer App Easy, wie euch umsonst herunterzuladen ist.
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Ein Gütersänger, der Soprano, aber auch ein DJ jetzt bei Elsass. Da will man euch mitnehmen im Süden vom Elsass, vor der Schweiz, gerade bei Winkel. Da organisieren sie das erste Mal ein Grimbelmarkt am nächsten Sonntag, 16. August, ab der 8. Mai, jetzt den ganzen Tag. Es ist an der Salle de la Batteuse, am Parking und drumherum, gell. Da organisieren sie den Grimbelmarkt. Wenn ihr mit wollen machen, gibt es vielleicht noch ein paar Plätze. Ihr könnt sie kontaktieren und da gibt es auch natürlich etwas zu essen, etwas zu trinken für den ersten Grimbelmarkt, wie du organisiert ist, in Winkel. Alle, wenn ihr euch organisiert, sagt es uns an icelsos@radiofrance.com. Schickt uns eine kleine E-Mail.

0: Ni mein Fee. Ich hab will ein Duett machen mit dem Bichelsos. Ich hab's auch nicht gebraucht. Doch, wir haben schön gesungen, gerade am Ende. Allich, wir singen jetzt nicht, wir werden lachen. Das machen wir auch mit unserem Kumpel, Süster geht von Zauvera. Es ist der Danny Diemer. Und der Danny wird uns von einer Auto reden, wie verschwunden ist. Wie hat das wieder runtergepackt? Ich weiß nicht, der macht es. Allich, er wird uns das erzählen am Holwach.
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0: peine.
1: Ja, so ist mir einer passiert. Ich bin im Hyper Leclerc gewandt, das letzte Jahr, in unserem Sohn, da im Marmoutier. Mensch, das ist ein groß geschafft. Da wie ich da drin rumläuft plötzlich, habe ich die Hand so gemacht. Ich habe gerade zwei, drei Kleinigkeiten geprüft. Da habe ich Toto Schlüssel nicht mehr gehabt. Dann habe ich gesagt, oh, verdickelt, jetzt habe ich die Schlüssel auf dem Auto gelohnt, auf dem Parking. Hei, hei, hei. Da bin ich schon nach wie vor, da habe ich nicht mehr viele Kommissionen gemacht. Und wie rüstig, so ist das Auto auf dem Parking. So, haben sie mir den Wagen geputzt. Oh, fertig. Ich hab dort den Schlüssel drauf und der Wagen war geputzt. Noch, wie wenn das Telefon rausgeholt, hab ich den Gendarmerie angerufen, hab gesagt, Torisch, die haben wir so drauf geputzt. Dann sie wollen wissen, das Numero, dann hab ich das Numero angegeben, wie die Fachballen zusammen. Ja, aber dann hab ich gesagt, Torisch, ich bin ehrlich mit euch, ich muss euch sagen, die haben nicht aufgebrochen, ich hab den Schlüssel drauf gelohnt, weil ihr seht, jetzt sind sie mit dem Auto hochgefahren. Hoppla, der Kunde hat den Kurs da aufgeschrieben und ich hab Enkel. Jetzt ist das Schlimmste gekommen, heim, anrufen, dass die Frau kommt holen, gell, und musst erzählen, dass so durch ein Weg geputzt ist, gerät. Dann habe ich mich nicht abgepft, Mimi, gell, dann habe ich gesagt, Mimi, so ist es passiert, noch einer. Ich bin hier im Leclerc und jetzt haben sie mir den Wagen geputzt. Dann habe ich gesagt, ja, Danny, wirst du jetzt ganz taub, ja, was machst du mir denn heute? Ich habe dich doch selber angefährt, ich habe gesagt, ich gehe zum Coiffeur eine Stunde und dann komme ich dich wieder holen, sollst du auf mich warten in der Cafeteria? Da hab ich gesagt, oh, du, das hab ich, da, oh je, weier, du, Mensch, bin ich jetzt froh, mir redet, dass wir das Auto nicht geputzt haben. Hab, Schatz, dann komm ich ganz schnell holen. Da hab ich gesagt, du, Böber, komm ich ganz schnell holen. Auf den Moment geh ich auf der Gendarmerie und muss ich denen explizieren, dass ich das Auto nicht geputzt hab.
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C'est pas si facile, ja, es ist nicht alles so einfach im Leben, aber wir machen uns gebildet und einfach mit Iselsos, der Boulevard Désert, mit Carbon. Die Wienes von Kulmer ist rum, ja, es ist fertig, aber wir machen erst morgen ein Versuch mit Frühmesse. Was ist denn das für ein Wien? Es ist in Itterswiller mit Maus und Ziel und sonst nehmen wir erst mit ab morgen. Alle bis am Ende der Welt auf unserem Programm verwitterst zu singen mit dem Soris und in ein paar Minuten kommen wir noch richtig von der 6. Schöne Rowe in, oder?

0: ich Elsass ist Mütterspruch auch wichtig. Hauptsächlich muss man sie wiederkennen in den Jungen. Gell, Pola?
1: Ich hab 6 Jahre und ich spüre alle da ein bisschen Kriege.
0: Lustig, spritzig ist jeder Mittwoch um 20 nach 8. Und sie haben ja so viel Sachen zu schnabbeln.
1: Ich hab da noch ein bisschen Blämblän.
0: Freikocht gehen wir in unsere Jungen wie Elsass. Ich rede bei ich Elsass. Aber jetzt gehen wir wieder in die Schule, gell?
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